Der Blick kann sich nicht lösen von der Konstruktion, die ohne Spekulationen auf den Grund zu gehen, wohl jenen Zug zur Mittelstation geführt hat, der so viele Menschen nicht mehr lebend freigab. Verbrannt, erstickt, gestorben in einer Röhre, die durch den Berg geschlagen wurde. Eine kleine, weiße Türe schließt den Berg. Man kann sich kaum vorstellen, dass ein Zug dort ist. Stattdessen ist es von über das Niveau der kleinen weißen Türe und Eingang des Inneren des Berges hinaus sind alle Erinnerungen an dieses schreckliche Ereignis vergessen. Hilfreich, lautlos, vielleicht ab und zu zerbrochen, an Geräusch, am Reim von dem Kalt vom Metall und die Gondel an den Stützpfeiler. Wieder einmal ist es die Technik, die einem das ermöglicht, was man heute kaum kann. Das ist auf der Stelle, ohne große Bemühungen, wie langsam den Ausblick darauf an einem vorübergehen zu lassen, in einer Zeit, die unwirklich ist. In einem Zeitmaß, welches, obwohl Realität, einen von derselben entrückt. Beim Ausstieg immer wieder das Gefühl einer anderen Art, einer fremden Art, einer Art fremden Verlust, einen Ort über den

Kombination aus Laudesöl und Wein. Also verleiht, wenn man sich hier bei klarem Wetter befindet. Die Konturen werden schärfer. Das milchige Gewebe scheint sich aufzulösen. Es dauert nur Sekunden, die Sehnsucht verliert ihre Bedeutung.

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1: Das Maschinerium. 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
0: Als die schönsten Tage seines Lebens. So beschreibt 5 Tage später...